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Dienstagabend, 18 Uhr bei Sunray FM kommt sie jetzt wieder endlich, die Country Time. Nach 10 Wochen Pause bin ich wieder für euch da, hier aus dem Studio Lüneburg, der Thorsten am Mikrofon. Ja, war eine lange Zeit, ist viel passiert in der Zwischenzeit. Viele neue Songs sind erschienen, tolle Alben sind herausgekommen. In den Charts hat sie einiges getan, also wir haben viel aufzuarbeiten. Und ich denke mal, 2 super Stunden stehen vor uns. Bleibt dabei, genießt den Abend mit mir zusammen hier in der Country Time. Und wie gesagt, das jetzt wieder jeden Dienstagabend hier 18 bis 20 Uhr bei Sunray FM. So, jetzt geht's los richtig hier. Das neue Album von Luke Bryan steht in den Startlöchern. Das wird kommen am 18. September. Wird heißen Signs und er schickt uns schon mal ein Zeichen. Er schickt uns ein Sign und zwar aus diesem Album den Titelsong, der großartige Luke Bryan mit seinem Debüt 2007 I Stay With Me eingestiegen in die Charts. Single dazu war dann All My Friends Say und bis heute hat er 30 Nummer 1 Titel in die Billboard Charts gebracht. Also einer der ganz großen legt jetzt hier los für euch in der Country Time mit seinem neuesten Song.

Der neue Titel der Jack Wharf Band, Small Town Heart. Ja, diese Band, die ist im letzten Jahr so richtig durchgestartet. Old Virginia und Washed, das waren ihre ersten Superhits oder ihre ersten Songs, die für Aufmerksamkeit gesorgt haben. Und sie legen wieder toll nach hier mit diesem Song über das Leben in der Kleinstadt. Ja, und jetzt habe ich für euch Stella Lefty, ist mittlerweile auch ein Begriff, ist ja in den Charts auch hochgeschossen, konnte natürlich nicht am Thron von Ella Langley rütteln, ist aber immerhin noch auf Platz 2. Boston ist immer noch Platz 2 in den Charts, aber schon hat Stella Lefty ein Album nachgelegt. Erst war es ja nur eine EP mit 3-4 Songs drauf, aber jetzt ist das Album draußen, heißt Long Way Home, und zur Veröffentlichung des Albums kam dann auch gleich eine neue Single, Lean In, Kiss Me, Stella Lefty, für euch in der Country Time.

With No Distractions, ganz neu von Walker Montgomery. Ja, ein bekannter Name, Montgomery, John Michael, das war ein großartiger Sänger in den 90ern, der Vater von Walker und auch sein Onkel, der Eddie, der ist ein Bestandteil gewesen vom Megaduo Montgomery Gentry, was ja bis 2013 Erfolge feierte. Leider ist der Troy Gentry ja 2017 bei einem Hubschrauberabsturz ums Leben gekommen. Damit besteht die Band jetzt eigentlich nur noch aus Eddie Montgomery, aber die Musik, die bleibt und die ist fantastisch. Ja, fantastisch ist es auch, dass es was Neues, wirklich Neues von Randy Travis gibt. Das hat er zwar nicht jetzt gerade erst aufgenommen, nein, das hat er schon aufgenommen zu anderen Zeiten, als er noch singen konnte, denn der gute Randy ist ja leider auch seit 2013 nicht mehr in der Lage zu singen, der hatte einen Schlaganfall, ist aber seitdem trotzdem nicht von der Bildfläche verschwunden, ist immer präsent, wenn es um Country-Musik geht und er hat tatsächlich jetzt in seinem Archiv gewühlt, es wurden neue Songs herausgebracht und es soll sogar demnächst ein neues Album herauskommen. Das wäre nach 18 Jahren das neue Studioalbum, eine 18 Jahre Pause und dann würde es erscheinen. Also es ist noch nicht ganz sicher, aber es ist angekündigt für dieses Jahr sogar noch. Daraus hat er schon mal was veröffentlicht und zwar diesen tollen Song hier. Ich finde ihn fantastisch. Fish on Randy Travis.

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Die Country Time ist zurück bei Sunray FM und da ist natürlich Alan Jackson nicht weit. Neuer Song von ihm ist da. Er hat ja seine Bühnenkarriere gerade im Juni mit einem Megakonzert in Nashville beendet. Aber dieser Song, den hat er zu Ehren seiner Frau Denise geschrieben, die er vor 50 Jahren 1976 kennengelernt hat. 3 Jahre später haben sie geheiratet und er sagt zu ihr, du bist immer noch die eine. Still the One, der neue Song von Alan Jackson. Ja, hier geben sich heute die Superstars die Klinke in die Hand. Der nächste ist auch ein Superstar bis heute. Wir gehen zurück an den Anfang seiner Karriere und da gehen wir mal 25 Jahre zurück ins Jahr 2001. Da erschien von diesem Künstler aus Oklahoma die erste Single und auch das erste Album. Und was soll ich euch sagen? Die erste Single schoss dann gleich mal auf Platz 1 und blieb da ganze 5 Wochen. So auch am 25. August 2001 die Nummer 1 der amerikanischen Singlecharts. Austin von Blake Shelton natürlich.

Austin, Blake Shelton, 2001, die erste Nummer 1 von diesem großartigen Künstler. Ja, eigentlich war ja die erste Sendung nach der Sommerpause letzte Woche schon geplant. Und da hatte ich natürlich diese Sendung schon längst vorbereitet. Da war auch dieser Song drin. Musste ich natürlich erstmal nachschauen, ob das überhaupt alles noch so passt. Glück gehabt, kann ich nur sagen, denn Austin, wie gesagt, 5 Wochen auf Platz 1, also auch in dieser Woche. Und das gleiche Glück hatte ich auch bei dem nächsten Song, denn der ist 75 Jahre alt, kommt damit gesagt aus dem Jahre 1951 und da gab es ja diese Country-Charts im herkömmlichen Sinne noch gar nicht, denn da waren die noch dreigeteilt sozusagen. Da gab es eine Most Played Jukebox-Charts, eine Bestseller-Charts und auch eine Radio-Jockey-Charts. Die wurden erst 1958 zusammengelegt und dann gab es eigentlich erst diese Hot Country and Western Charts. Und trotzdem habe ich Glück gehabt, im Jahre 51, also 75 Jahre zurück, im August 25 auf der 1, zumindest in 2 von diesen 3 Charts, in der Jukebox Songs Charts und auch in den Bestsellers, das war Eddie Arnold und I Wanna Play House With You, der großartige Sänger aus Hendersonville in Tennessee.

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1: Ja, da passt er doch gut rein, der Cash der Woche. Wir sind back in time. Das eben der großartige Eddie Arnold von 51. Und dann machen wir einen Sprung ins Jahr 1971 zum 38. Studioalbum des Men in Black. So nennt er sich ja, oder so nannte er sich ja auch. Und genau um diesen Song geht es hier heute, denn dieser Song, das ist ja eine Art Protestsong des aus Kingsland, Arkansas stammenden Country Heroes. Der Song, der reflektiert Johnny Cash als persönlichem oder dem persönlichen Stil von Johnny Cash, immer diese schwarze Kleidung zu tragen. Er erklärt sich in diesem Song warum er so gekleidet ist und erklärt es damit, dass es sein soziales Engagement für die Gerechtigkeit widerspiegeln soll, insbesondere für Arme und Unterdrückte und Inhaftierte. Und er trauert auch in diesem Song Men in Black den unnötigen Tod eines jungen Menschen aufgrund gesellschaftlicher Probleme wie Drogen oder Mangel an Zugang zu medizinischer Versorgung nach. Und er widmet sich auch mit der schwarzen Kleidung, nach einer besseren Welt, die viele verloren haben. Insbesondere denkt er auch an die Soldaten, die an eine gerechte Sache glaubten und dann das Leben im Krieg verloren. Deshalb verspricht er, die Dunkelheit der Welt auf seinem Rücken zu tragen, eben durch die schwarze Kleidung. Und das hat er fast bis an sein Lebensende getan. The Man in Black, Johnny Cash von 71.

Der Showboat Gambler von Zac Top. Ja, der ist ein Song aus dem Jahr 2024 und da war der Zac Top noch kein großer Künstler oder nicht so bekannt, sage ich mal, wie jetzt mittlerweile. 2 Top-Alben hat er hingelegt, Cold Beer and Country Music, 24 kam das dann noch heraus und 25 ja natürlich Ain't It In It For My Health, das Grammy-prämierte Best Country-Album des Jahres 2025. Dann hat er noch die beiden Titel gewonnen, New Male Artist bei den wichtigsten Country-Music-Organisationen ACM und CMA. Und ein neues Album, beziehungsweise erstmal eine neue Single ist schon angekündigt gewesen. 21.08. ist sie erschienen. Und ja, was soll ich sagen, die haben wir wahrscheinlich in der nächsten Woche dann drinne. Also er ist ein ganz großer mittlerweile. Er hält die Country-Musik, die Traditional-Country-Musik richtig hoch. Und da haben sich viele, viele angeschlossen. Ist richtig, auch in meinem Sinne. Denn die Musik, das ist wirkliche Country-Musik. Vieles, was heute als Country bezeichnet wird, naja, okay. Experten werden sagen, es muss sein, oder beziehungsweise viele werden sagen, ja, das ist der Lauf der Zeit, aber wirkliche Country-Musik, das ist wirklich Traditional Country für mich. Oder eben auch Bluegrass, so wie Blue Moon Rising von Barely Hanging On oder Barely Hanging On von Blue Moon Rising aus East Tennessee.

18 Summers, der großartige Vince Gill, 22 Grammys nennt er sein eigen. Damit ist er in der Spitzenposition in der Country-Musik. Ja, und der gute Vince Gill, der hat ja so ein, ja, man nennt es fast Lebenswerk, hat er angestoßen im letzten Jahr. Da hat er gesagt, er bringt jetzt in regelmäßigen Abständen ein Album heraus. Nein, ein Album ist es nicht, aber immer eine EP. Und im Oktober 25 hat er damit angefangen. Da kam die erste heraus. Mittlerweile ist er bei der 9. Version angekommen. Also fast jeden Monat eine EP. Und wie gesagt, 18 Summers ist der Titelsong dieses 9. Werks in dieser Reihe. Die heißt 50 Years From Home. The Greatest vom dem großartigen Vince Gill. Ja, und sowas ähnliches, das hat sich jetzt auch der Künstler überlegt, von dem ich für diese Woche das Album

0: Öffentlichkeit zugänglich gemacht werden. Und er hat ja in seiner bisher 30-jährigen Karriere unzählige Songs geschrieben. Viele davon wurden zu Top-Hits. 21 Mal hat er Nummer 1 belegt. Aber er hat auch für andere Künstler erfolgreich Songs geschrieben. Aber eben auch eine große Anzahl von seinen geschriebenen Songs, die landeten einfach irgendwie in der Schublade auf irgendwelchen Bändern und später jetzt auf den aktuellen Medien, sozusagen Speichermedien. Und das sind eben diese Songs, die deutlich machen, wo Brad Paisley seine Wurzeln hat, seine musikalischen Wurzeln. Natürlich im Traditional Country der 80er und 90er. Und deswegen habe ich gedacht, das Album ist so fantastisch, beziehungsweise diese erste Ausgabe von Tacklebox ist so toll. Ich kann da nur jedem empfehlen, sich das anzuhören. Ich habe 2 Songs rausgesucht. Die schöne, ruhige Nummer Fallen kommt zum Anfang und danach die tolle Zusammenarbeit mit David Lee Murphy, Hi-Ho Silverado aus der Tacklebox von Brad Paisley, das Country-Album der Woche sozusagen. 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
1: Ring Ring, Reba McEntire ist wieder da, könnte man sagen. Ja, sie hat eine neue EP draußen, top aktuell, natürlich nur in der Country Time. Die großartige Sängerin aus Oklahoma. Ja, und im nächsten Song, da haben sich zwei super Singer-Songwriterinnen zusammengetan. Zum einen die Sunny Sweeney aus Longview in Texas und zum anderen Brandon Lee aus Fargo, North Dakota. Großartiges Duett, wie ich finde. But You Like Country Music, die beiden hier für euch in der Country Time.

Country and Midwestern Tiger Lily Go. Das sind die beiden Slowbog-Geschwister Krista und Kendra aus North Dakota mit ihrer aktuellen neuen Single. Richtig gut, wie ich finde. Ja, Disco und Country, passt das zusammen? Naja, manchmal wird es versucht und manchmal wird es auch ganz gut. Zum Beispiel bei Miranda Lambert, wie ich finde. Die kommt demnächst auch mit einem neuen Album, soll erscheinen im Oktober, am 2. Oktober, wird heißen Crisco. Den Titel hatte ich euch auch schon mal vor der langen Sommerpause vorgestellt, Crisco. Jetzt ist die nächste Vorab-Single da, die heißt Sunset Marquee. Ja, und das klingt wirklich ein wenig wie Country-Disco. Hört rein!

Ja, und auch der ist ganz neu. L.A. Dewey, moderner Country-Pop oder auch moderner Pop mit einem Hauch Country, wie auch immer. Ein toller neuer Song, wie ich finde, von der 34-jährigen Singer-Songwriterin aus Mobile in Alabama. Mittlerweile lebt sie allerdings in Mississippi. Juan Cleef lebt sie dort. Und naja, Salt and Lime, was fehlt da noch? Tequila natürlich. Und hier sind die Tequila Cowboys, John Wolfe und Randy Rogers.

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Ihr hört immer noch die Country Time bei Sunray FM. Jetzt wieder da nach der großen langen Sommerpause. Und das war der Jason James natürlich aus Florida, Tallahassee genauer gesagt. Toller Singer-Songwriter mit Cry on the Bayou. Ja, neues Album gibt es auch von Robert Henry and the Repeaters. Heißt Down on the Road. Das ist eine Country-Band aus Portland, Oregon. Und der Titel hier, Laidback Country Picker, der ist auf dem Album.

Der Traveling Troubadour von Tyler James Kelly. Ja, das ist ein Künstler aus Rhode Island. Und der hat erzählt in einem Interview, dass er auf einem Hügel wohnt und auf den Fluss schaut, in dem er oder an dem er aufgewachsen ist und schwimmen gelernt hat. Und so erklärt er den Albumtitel zu Dream River. Aus dem stammt dieses Traveling Troubadour, sein Debütalbum. Ja, und jetzt geht's zur Country Band West of Texas, kommen aber nicht aus Texas, sondern aus Kalifornien und sind gegründet worden von Jerry Sinn vor 2 Jahren. Country Band und Honky Tonk Band aus Kalifornien, wie gesagt, mit Get Back in Here.

0: Tell me your life story, Bad Paisley. Alte Songs, neue Aufnahmen, unvollendete Ideen und Country Music ohne Ende. So bezeichnet er sein Neverending Project Tacklebox. Ja, unser Album der Woche sozusagen. Ja, und jetzt schauen wir, wie ich versprochen habe, mal auf die aktuellen Charts. 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
0: Ja, da müssen wir natürlich, oder kommen wir nicht an Ella Langley vorbei, denn die ist immer noch auf 1 in den amerikanischen Country Charts. 37. Woche für Choosing Texas. Und das ist nicht genug. Nein, sie hat es in dieser Woche auch erreicht. Zum 19. Mal den Platz 1 der genreübergreifenden Top 100 in den USA zu erreichen. Also sie liegt vor den ganzen Popstars und das, wie gesagt, schon seit 19 Wochen. Es ist unglaublich. Sie stellt jede Woche neue Rekorde auf. Sie ist eigentlich nur noch 3 Wochen von ihrem Allzeitrekord entfernt. Dann würde sie, oder 4 Wochen sind es, dann würde sie 22 Wochen, würde sie gleichziehen mit Mariah Carey, All I Want for Christmas. Das ist der Song, der jemals am allerlängsten an der Spitze der amerikanischen Charts war. Natürlich kommt der jedes Jahr wieder in den Genuss, eventuell die Platz 1 zu belegen. Aber wie gesagt, es sind nur noch 3 Wochen. Sie ist in dieser Woche gleichgezogen mit zum Beispiel Tipsy, a Bar Song von Shabuzi. Der hat es auf 19 Wochen gebracht. Old Town Road, Lil Nas zusammen mit Billy Ray Cyrus, ebenfalls 19 Wochen. Und wie gesagt, ganz oben thront noch Mariah Carey. Aber wenn das so weitergeht, denke ich, das könnte tatsächlich klappen. Denn die Amerikaner sind verrückt nach diesem Song Choosing Texas von der großartigen Ella Langley. Ja, und die ist nicht untätig. Die macht natürlich weiter Musik. Ihr Erfolgsalbum Dandelion ist natürlich auch immer noch, war kurz mal zwischendurch weg in der Sommerpause für 2 Wochen, glaube ich. Dann war es wieder der Morgen Wollen. Aber jetzt ist sie schon in der 3. oder 4. Woche wieder zurück auf der 1. Also auch da eigentlich kein Ende in Sicht. Und doch macht sie weiterhin Musik, zum Beispiel als Duettpartnerin für Coey Wexel. Das ist ein Singer-Songwriter aus Texas und der hat einen neuen Song aufgenommen. Natürlich hat er sich dann gleich Ella dazu genommen. Und in den letzten Wochen ist der Song gleich reingeknallt in die Charts auf Platz 8. Und die aktuellen Charts sind gerade reingekommen. Ich gucke mal, wo der hingekommen ist. Ja, der hat sich da gehalten, der bleibt auf der 8 und den hören wir jetzt hier. Ella Langley mit Coey Wetzel oder Coey Wetzel zusammen mit Ella Langley und Jaded.

Die aktuelle Nummer 8 der amerikanischen Country Charts, hier Jaded von Corey Wetzel zusammen mit Ella Langley. Ja, gucken wir schnell doch auf die ersten 5. Wie gesagt, Juicy in Texas immer noch 1, 2 Boston, hatte ich vorhin schon erwähnt, von Stella Lefty. Auf der 3, das ist die Taylor Swift mit dem Song aus Toy Story 5, I Knew It, I Knew You. Auf der 4, Been By Now, Morgan Wallen mit seiner neuen Single. Und auf der 5, da ist dann wieder Ella Langley zusammen mit Morgan Wallen, I Can't Love You Anymore aus Dandelion. Ja, jetzt rüber nach Australien. Da war während meiner langen Pause ein Interpret 7 Wochen auf der 1, und zwar Shabuzi aus seinem neuen Album. Ja, das ist wie so eine Geschichte aufgebaut. The Outlaw Sherry Lee and Other Western Tales heißt dieses, Trails heißt dieses Album. Und wie gesagt, 7 Wochen lang in Australien auf der 1, der Titel Cowgirl, hier für euch in der Country Time.

Ja, Chelsea 7 Wochen auf der 1 in Australien. Also die Australier, die lieben Chabuzi. Und wir schauen nochmal schnell auf die aktuellen Top 5 auf der, ja, sehr amerikanisch geprägt, die Charts in Australien. Auf der 5 Casey Musgraves, Mexico Honey. Auf der 4 Tucker Wetmore, What You Told You That. Auf der 3 auch Amerika, Cameron Whitcomb, King of Fear. Auf der 2 Morgan Wallen, Been By Now. Und die 1, ja, die hat wie gesagt den großartigen Chabuzi abgelöst vor 3 Wochen. Jetzt seit der, in der 3. Woche auf 1, Lainey Wilson zusammen mit John Mayer und Phone, Keys and Wallet.

Ja, die aktuelle Nummer 1 in Australien. Lainey Wilson zusammen mit John Mayer und Phone Keys and Wallet. Ja, die Zeit, die drückt wieder ein wenig. Wir müssen ein bisschen schneiden, nicht bald gesagt. Ja, der Highest Jumper, den habe ich noch für euch. Letzte Woche ist er reingegangen auf 32 und jetzt ist er hoch auf 12. Na, kein Wunder. Wer ist es? James Johnson, Takes Me Back. Wunderbare Nummer.

Ja, super Titel von James Johnson, aber die Zeit drängt. Ich möchte mich doch auf jeden Fall noch bei euch bedanken fürs Zuhören und auch ordnungsgemäß verabschieden. Wünsche euch einen schönen Abend, macht euch eine schöne Woche. Wir hören uns wieder nächsten Dienstag hier bei Sunray FM aus dem Studio Lüneburg mit der Country Time. Und der letzte Song, den ich für euch herausgesucht habe, kommt aus dem neuen Album von Colby Acuff, Handmade Horsepower, 29-jähriger Singer-Songwriter aus Coeur d'Alene in Idaho. Und damit sage ich tschüss bis nächste Woche. Keep it country, euer Countryman, der Thorsten.

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1: Ja, so ist es. 2 Stunden Sunray FM Streaming Charts an diesem Dienstagabend, dem 25. August um 20 Uhr hier auf Sunray FM. Ich habe wieder 2 Stunden ein breit gefülltes Programm für euch mit dabei. Unter anderem Peter Maffay und Johannes Oerding, Nico Santos, Capital Bra, Kitsch Creek, Topic, Becky G und viel mehr. Das auf jeden Fall in den nächsten beiden Stunden. In dieser Stunde, beziehungsweise in den nächsten beiden Stunden bis 22 Uhr hier auf Sunray FM. Und nochmal einen lieben Gruß an den Kollegen Thorsten. Vielen Dank für die Übergabe hier ins Studio Hannover 2 aus Lüneburg. Wir starten auf jeden Fall rein mit dem Festivalwecker. Und da könnt ihr euch gleich mal auf was gefasst machen. Hier ist Dirty 30 mit dem Festivalwecker und danach
2: Guten
1: Big
2: Morgen.
1: Bang.
2: Hier ist Dirty 30 und jetzt wird aufgestellt.

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Ja. Big Bang mit Big und davor Festival Wecker Dirty 30 hier an diesem 25. August 2026. Ja, der Monat August ist bald schon wieder rum. Jetzt natürlich erstmal ein Willkommen an alle, die jetzt erst zugeschaltet haben. Sei es jetzt erst Feierabend oder ihr seid erst jetzt auf der Couch angekommen. Macht es euch auf jeden Fall gemütlich mit einem Getränk eurer Wahl und eventuell einem Snack oder einem Eis, jedem wie er möchte. Und dann freue ich mich natürlich, dass ihr mit dabei seid. Und wie immer wisst ihr natürlich, haben wir hier ein breit gefülltes Programm, eine breite Musikmischung. Und da machen wir auf jeden Fall weiter jetzt mit Tiavo und Amore Abgrundtief, ein etwas lustiger Songtitel. Und danach Olivia Rodrigo, Drop Dead, haben wir auf jeden Fall schon mal gehört. Jetzt ein Neueinstieg diese Woche. Amore Abgrundtief, Platz Nummer 28, hier ist Tiavo.

Olivia Rodrigo Drop Dead und davor Tiavo Miss Amor Abgrundtief. Ja, ich habe leider eine nicht so schöne Nachricht zu vermelden. Ich habe gerade die Info bekommen, dass die Sängerin Dolly Parton vor kurzem verstorben ist. Nach kurzer... Ja. Dolly Parton ist verstorben heute, beziehungsweise wurde mitgeteilt heute. Das ist natürlich ein sehr großer Fall für die Musikgeschichte. Sie hat natürlich sehr geprägt mit guter Musik und wird uns fehlen auf jeden Fall. Ja, trotzdessen machen wir weiter mit Peter Maffay zusammen mit Johannes Oerding. Ein Leben lang ist nicht lang. Und danach Chemo Sounds mit After the Fall. Jetzt aber erstmal Platz 24. Ein Leben lang ist nicht lang. Peter Maffay und Johannes Oerding. 20 Uhr und gleich 16 Minuten. Hier ist Sunray FM.

Chemo Sounds After the Fall und davor Ein Leben lang ist nicht lang, die neue Single von Peter Maffay zusammen mit Johannes Oerding. Platz 23 und 24 war das hier. Ja, wie immer natürlich bin ich auch erreichbar hier im Studio Hannover 2 07344 177 8801 für all eure Fragen, Anregungen oder Grüße ins Studio, die dann natürlich auch an die jeweiligen Leute gelesen werden. Wir machen weiter mit Nico Santos, Why Don't You Stay, seine neue Single, und danach ein Song, den wir aus letzter Woche kennen, DJ Goya zusammen mit Jason Derulo und Melody, Mi Chico, jetzt aber erstmal Nico Santos, Why Don't You Stay, Platz Nummer 21 hier bei Sunray FM an diesem Dienstagabend, dem 25. August.

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0: Kitsch Creek zusammen mit Blumengarten und Shirin David. Gut genug.
1: Und davor
0: Capital Bra, Samra und Lacazette. Böse Jungs. Und davor DJ Goya, Jason Derulo und Melody, Mi Chico. Ja, ich schaue da mal derweil in den WhatsApp-Kanal hinein. Vielleicht hat der ein oder andere das schon mitbekommen. 0734177880 ist hier die Nummer direkt ins Studio Hannover 2 und auch zu den anderen Sendungen. Diese Nummer kennt ihr also auch von den Kollegen aus den anderen Studios. Ich schaue mal kurz hinein. Die liebe Ille hat sich gemeldet und sie schreibt: Hallo Fabio, wünsche dir und den Hörern einen tollen Abend. Liebe Grüße von Studio Dröplingsen ins Studio Hannover. Ja, liebe Grüße auch an Ille. Ich hoffe, dir geht's natürlich gut und ihr habt da ein schönes Wetter bei euch in Dröplingsen. Wir machen weiter mit Another zusammen mit 54 Ultra, Talk to You und danach Teddy Swims, Mr. Know It All.

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Yes, die Jugend hat Angst. Und Topic, Sorry Puppy im Extended Remix. Und davor Teddy Swims, Mr. Know It All. Ja. Das war's schon fast mit der ersten Stunde Sunray FM Streaming Charts hier an diesem Mittwoch, beziehungsweise an diesem Dienstagabend, so ist es richtig. Aber keine Sorge, eine Stunde haben wir noch. Das gleich nach dem nächsten Song oder den nächsten beiden Songs gleich zum gebe ich euch in den Stundenwechsel hinein. Und

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1: Ja, so ist es. Willkommen zur zweiten Stunde Sunray FM Streaming Charts um genau 21 Uhr. Ich habe natürlich wieder ein breit gefülltes Programm für euch mit dabei in dieser zweiten Stunde. Unter anderem Matthias Reim, Meek, Kimo Sounds, Hügel, Alternate, Imani, Solto, Baby Rexha, Faithless und wie sie alle heißen. Jetzt natürlich erstmal Platz Nummer 15. More Haters, Summer Jam zusammen mit Shirin David und danach Loreen, nur ein Hund. Ja, und damit begrüße ich auf jeden Fall erstmal alle jetzt erst zugeschalteten Hörer, die jetzt erst zugeschaltet haben, weil sie vielleicht jetzt erst Feierabend haben oder ähnliches. Herzlich willkommen jetzt mit Summer Jam und Shirin David, Mo Money, Mo Haters und danach Loreen, nur ein Hund um 21 und gleich 2 Uhr.

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Also reden wir nochmal über nur.

Loreen, nur ein Wort. Und davor natürlich Mo Money, Mo Haters, Summer Jam und Shirin David. Ja, für alle, die es jetzt kommen, dann das auf jeden Fall mitbekommen. Leider schade um die schöne Sängerin, um die gute Musik. Aber ja, das ist das Leben. Wir machen auf jeden Fall weiter mit The Bowser und ihrem Song The Magnetic, beziehungsweise Magnetic. Ein Song, der aktuell auch durch TikTok und Instagram und durch Social Media sehr, sehr durch die Decke geht und an Reichweite bekommt oder zunimmt. Hier ist Magnetic von The Bowser und danach Baby Rexha und Faithless New Religion hier bei Sunray FM um 21 Uhr und gleich 9 Minuten.

Linkin Park, What I've Done on Shatter. Der Soundtrack des Filmes live aus Sao Paulo und davor Hügel zusammen mit Zolto, Bam Bam, Jamaikan. Und davor Baby Rexha und Faithless. Ja, ihr merkt aktuell, die KI-Songs werden immer mehr. Man merkt, es kommt immer mehr von Kimo-Sounds, so der Hauptinterpret, den wir aktuell hören. Meine Frage an euch ist, was sagt ihr zur KI-Musik, die aktuell so läuft? Und habt ihr schon KI-Musik im Radio gehört? 0734177881. Natürlich im Radio, in den öffentlichen Programmen und jetzt nicht hier bei Sunray FM. Wir machen weiter mit Kimo Sounds und Not For Everyone und danach Sido mit Issa. Viel Spaß.

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1: Ja, die neue Single von Sido ist er hier um 21 Uhr und gleich 28 Minuten war das. Und davor Kimo Sounds Not For Everyone, ein KI-Song. Ja, vielleicht habt ihr schon mitbekommen, ich hatte es euch schon vorhin erzählt, Dolly Parton ist tot. So wurde das heute mitgeteilt. Gegen 20 Uhr kam die Meldung hier ins Studio rein. Ruhe in Frieden auf jeden Fall. Eine Musikikone verlässt unser Leben, aber ja, unsere Musik, ihre Musik wird uns immer in Erinnerung bleiben. In Erinnerung bleiben wird auch dieser Tag hier, und zwar mit dieser breit gemixten Playlist hier bei Sunray FM. Natürlich kennt ihr es nicht anders hier von mir. Wie gesagt, wie ich es euch schon immer mal sage, was ihr auf jeden Fall bei Spotify hört, kommt hier dann am Ende über Umwege in die Playlist rein, wie auch der nächste Song, beziehungsweise die nächsten beiden Songs, Matthias Reim aus meinem Kopf, danach Shakira und Burna Boy,

Nickelback, Leave Me Behind, die neue Single von den Jungs. Platz Nummer 5 war das hier für euch. Ja, wir gehen so langsam auf das Ende der Stunde zu. Wir haben es jetzt 21 und gleich 14 Minuten, aber keine Sorge, 20 Minuten haben wir noch und die genießen wir natürlich in vollen Zügen. Davor Die Die, Shakira und Burna Boy, der Song zur Europameisterschaft bzw. Weltmeisterschaft 2026. Ja, wo Deutschland leider ja viel zu früh herausgeflogen ist. Ich hätte es ihnen auf jeden Fall gegönnt, dass sie noch länger drin bleiben. Ja. 25. August, ja, was heißt das? Das heißt, dass nächste Woche bzw. Montag der Monat schon wieder rum ist. Nächsten Montag ist der letzte Tag dieses Monats und wenn man sich mal überlegt, das Jahr ist jetzt schon zum 8/12. herum. Ja, mein Gott, geht das schnell. Bald ist wieder Weihnachten. Wir machen weiter mit Platz 4. Hier ist Meek mit Fabulous.

Meek. Mit Fabulous war das hier und jetzt für euch Kimo Sounds mit Rise Slow.

Chemo Sounds mit Rise Slow, Platz Nummer 3 war das hier bei Sunray FM. Und davor Meek mit Fabulous auf Platz 4. Ja, die Zeit, die rennt mal wieder wie im Fluge, sage ich jetzt mal so. Gleich 10 vor 10 haben wir es, 21 und jetzt 49 Minuten auf den Punkt genau. Und ich habe hier für euch Platz Nummer 3. Und zwar SK Music, Inside My Soul Song, auch wieder ein KI-Song. Wir merken, die KI, die übernimmt leider aktuell so die Musikproduktion, aber ich sage mal so, es kann nichts einen Avicii, Rest in Peace oder andere Produzenten nachmachen, denn die Kreativität des Menschen ist immer noch nicht übertreffbar. Hier ist SK Music mit Inside My Soul Song, Platz Nummer 2 der Sunray FM.

Diese Stunden gingen wieder wie immer sehr, sehr schnell vorbei. Es hat mir wieder sehr viel Spaß gemacht. Besser gesagt, sie gingen sehr schnell rum, nicht vorbei. Denn ihr wisst, wie sehr es mir immer Spaß macht, mit euch diese Sendung zu genießen, beziehungsweise genießen zu können. Ja, nächste Woche, da ist der Kollege Gernot Dolata wieder mit den Top 15 Hörercharts auf Sendung. Wir hören uns in 2 Wochen wieder. Mir bleibt nicht mehr viel zu sagen, als mich von euch zu verabschieden. Kommt gut in den Mittwoch hinein, genießt den Dienstag restlich, Dienstagabend. Genießt die restliche Woche und genießt das Wochenende. Wie gesagt, nächsten Dienstag dann der Kollege gerne mit Top 15 Hörercharts. Am Samstag noch der Cappuccino Club von 12 bis 15 Uhr. Und wir beenden hier die Sendung mit Hügel zusammen mit Ultranate und Imael Angel, Moving to the Sun. Platz Nummer 1. Tschüss.

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